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2: 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Polizisten schießen mitten in Teheran auf Demonstranten. Menschen werden dort auf der Straße einfach umgebracht.

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